0: Houston, Papa Delta Golf 1, Delta Papa November, Digi 1, DPN.
1: Delta Alpha 6, Foxtrot, Foxtrot Mobil, hört.
0: Einen wunderschönen guten Morgen, der Name hier ist Roland.
1: Moin Roland, mein Name ist Frank und ich bin unterwegs auf der A46 im Moment südlich von Düsseldorf.
0: Ja, da ist er schon ganz schön weit weg. Ja, ich bin in Bochum unterwegs, jetzt auf dem Weg zur Arbeit, allerdings habe ich das nicht allzu weit. Ja, heute mal irgendwie das Auto genommen, sonst bin ich da eigentlich mit dem Rad unterwegs, aber ja. Heute Nachmittag noch den einen oder anderen Termin und da ist das immer etwas schwierig.
1: Kein Signal über das Relais.
0: Kein Signal über das Relais? Das wundert mich jetzt eigentlich. Hier ist die

0: So, das wundert mich aber jetzt, dass da kein Signal kommen soll. Ich kann das Relais hier auftasten. Ich arbeite über den Einstieg hier in Dortmund.
1: Ja, jetzt habe ich dich wieder gehört. Ich arbeite über Charlie Alpha, also Wuppertal 70 cm. Mikrofon zurück.
0: Ja, sehr verwunderlich. Sollte eigentlich funktionieren. Keine Ahnung, wo da die Daten auf der, ja, auf der Datenautobahn verkehrt abbiegen. Weil jedes Mal, wenn ich hier die Taste loslasse, kann ich mich für ein paar Millisekunden hören. Das heißt, irgendwas muss hier in Dortmund ankommen.
1: Ah ja, okay. Ja, da bin ich jetzt überfragt, ob da irgendeine Störung vorliegt oder woanders liegen könnte. Ja, wie gesagt, ich bin hier südlich von Düsseldorf im Moment unterwegs, auf dem Weg nach Düsseldorf. Ich habe da einen Termin. Und da du über Dortmund einsteigst, vermute ich auch mal, dass du da oben in der Gegend bist, Roger?
0: Die Vermutung ist richtig. Ich bin allerdings auf Bochumer Stadtgebiet, aber zwischen Bochum und dem Dortmunder Einstieg, das ist nicht so weit. Das klappt eigentlich hier in der Region sehr, sehr gut. Ja, Wuppertal natürlich auch geläufig, viele Jahre da in Wuppertal gearbeitet und je nachdem, wo man halt dann daher fährt, kann man so ab Wuppertal Nord dann DB0CA arbeiten. Das geht eigentlich recht gut.

0: Ja, das scheint wohl wieder nicht angekommen zu sein. Okay, dann melde ich mich mal raus, wünsche dir ein gutes Gelingen bei deinem Vorhaben mit dem Termin und vielleicht auch ein baldiges Wiederhören. Digi1VPN.
1: Ja, Roland, hier ist nochmal Delta Alpha 6 Fox Fox Mobil. Die Störung lag jetzt gerade daran, dass ich durch den Tunnel da auf der A6, oder der zur A46 gehört, beziehungsweise durch den die A46 geht, gefahren bin. Und jetzt bin ich wieder hier oberhalb der Erdoberfläche und jetzt müsste das wieder funktionieren. Ja, auch 73 zu dir, hat mich gefreut. Und dir auch noch einen schönen Tag. Bis bald.
0: So machen wir das. Ich bedanke mich. Auf ein baldiges Wiederhören, DG1DPN Mobil.
1: Ja, Delta Alpha 6, Fox Fox Mobil. Dann wieder im Hintergrund.

0: Dann begrüße ich noch den Roland auf lange nicht mehr gehört, DL6DBZ Infanterie.
1: Morgen Markus, grüß dich.
0: Ja, ich hoffe, dir geht's gut, Roland. Ich habe dich auch schon länger nicht mehr gehört. Lachen wir wahrscheinlich mehr an mir als an dir. Das ist auch schon seit ewigen Zeit nicht mehr Bruder V gewesen. Jetzt die letzten ein, zwei Wochen etwas öfter mal. Da habe ich auch schon mal den Harald wieder getroffen. Sozusagen back to the roots.
1: Ja, das mit dem nicht mehr so oft auf Funk zu sein, das ist eigentlich relativ schnell erklärt. Ich habe letztes Jahr im Mai die Dienststelle gewechselt und ja, bin jetzt nicht mehr in Wuppertal, sondern in Bochum an der Uni beschäftigt. Ich habe nach 23 Jahren noch tatsächlich in den Sack gehauen und habe mir dann noch einen anderen Job gesucht. Hätte ich eigentlich nicht gedacht. Ich habe immer oder war immer davon ausgegangen, dass das so mein letzter Arbeitgeber war. Ja, und dass die Nähe zwischen Wohnort und Arbeitgeber, das sind jetzt keine 7 Kilometer. Die fahre ich eigentlich in der Regel mit dem Fahrrad. Heute habe ich mal das Auto gewählt und deswegen bin ich dann etwas seltener zu hören.
0: Ja, das ist ja sozusagen doppelter Zufall, dass wir uns hier gehört haben. Ja, normalerweise bin ich auf den 70 cm, den LEQRV heute mal auf das 2er geschaltet, aber irgendwie scheint die Kopplung ja nicht mehr gegeben zu sein zwischen den beiden Relais. Deswegen muss man dann aber hin und wieder mal umschalten. Ja, das ist ja schön, dass du etwas näher rangekommen bist. Fahrradfahren ist natürlich eine tolle Sache, habe ich auch mal irgendwann vor 100 Jahren gehabt. Da gab es noch keine E-Scooter, das können wir natürlich heute auch wunderbar mit so einem E-Scooter erschlagen, aber man hängt natürlich mal so ein bisschen am Wetter, da hast du schon recht. Ja, im Sackhauen hört sich gut an, versuche ich auch schon die ganze Zeit, aber dann forever. Aber irgendwie wird das nichts. Vor allen Dingen unsere werte Bundesregierung rollt ja an der Sache noch ordentlich am rum. Open End, keiner weiß, was kommt.
1: Ja gut, da habe ich noch ein paar Jahre. Also ich bin jetzt, in ein paar Tagen bin ich 54. Boah, man kann sich da schon etwas ruhiger machen, aber naja, sei es drum. So, seien wir mal nicht böse, ich habe mein Ziel erreicht. Das heißt, ich muss mal hier raus.
0: Ja, alles klar, Roland. Schönen Arbeitstag, guten Wirkungsgrad 73. Ich bin hier noch auf der A45 kurz vor Dorf und Süd. AWDH, 46 DBZ Mobil.

0: Ich habe hier die XDL30er stabil.
1: XDL30er, mein Thomas. Ja, es regnet und hat 17 Grad.
0: Von 15,5 habe ich hier auch Regen. Gestern ziemlich weit über Tag verstreut und heute Morgen geht es schon wieder so leicht los, aber ganz angenehm. Nicht so heftig und sturzflutartig. Ja, ansonsten ist es ziemlich grau, mal gucken, wie es geht, wie der Tag heute wird.
1: Boah, wird wohl eher durchregnen, ne? Bild auch da, ja, ist okay. Ach ja, ne? Genau, ja. Heute Abend habe ich eh schon was vor, mal gucken. Ja, gehe ich eh nicht rollen, machen wir auch nicht. Naja, ab Donnerstag wird es nochmal kurz besser werden. Gucken wir mal. Genau. Aber irgendwie 20, 21 Grad liegen wir heute schon noch. So, ich bin schon mal über die Brücke drüber. Jetzt steuere ich mal auf Kreuz Süd zu. Oh, die haben ja auch die Baustelle aufgemacht, na, siehst du. Da ist schon mal was. Und dann gucken wir mal, was der Tag so sagt. Ja, gestern wollen wir mal wieder tanzen. Nächsten Montag schaffen wir es wieder nicht. Da habe ich einen Termin. Aber wenigstens. Bagger gestern. Ja. Ich habe ein bisschen rumbagelt. Ui, was ist denn hier los? Von wegen, die Baustelle ist weg. Nur das eine Stück. Wo kommt der denn jetzt her? Okay, auch interessant. Kommen Autos von irgendwo, wo sie eigentlich herkommen können. Da musst du irgendeine Abstauung gefahren sein. Also, ich bin nicht gepasst, ey.
0: Aufpassen. Ja, mal sehen, ich denke mal auch, das wird noch mal ein bisschen was werden. Ganz vorbei ist das nicht, aber es ist schon zumindest erträglich. Die Freizeitaktivitäten müssen allerdings ein bisschen zurücktreten. Gestern Abend Fahrrad fahren, viel an Haus wegen Feuchtigkeit. Aber auch das lässt sich arrangieren.
1: Ah ja, klar, ist halt jetzt so, ne? Ja, mal gucken, was hier um einen rum wieder grüner wird. Hier ist ja wirklich alles gelb noch. Ja, brauchen natürlich jetzt einen Moment, bis sich das wieder aufbaut hier, aber wird es, naja. Aber im Rhein wird das, glaube ich, nicht so viel ausmachen, jetzt hier das bisschen Regen. Das muss ja aus den Nebenflüssen kommen, das muss ja erstmal wieder füllen. Dann müsste es im Süden wie verrückt regnen, aber tut es nicht. Naja, mal gucken. So, jetzt bin ich schon mal durchs Kreuz Süd durch. Die haben da wieder aufgemacht, aber... Warum der da eben, trotzdem weiß ich, wieso der da eben rauskam, zwischen den Parken, also sah ich verdammt ehrlich aus. Ah ja, man ist ja heutzutage auch wie gewöhnt, ne? Nur noch staunen und nicht wundern, ach ne, ne? Wundern die Schimpfen, hat der Kollege immer gesagt, irgendwie sowas. Ja. Dann gucken wir mal. Weil ich noch meinen Bruder mal anschreiben, ich glaube, der hat heute Geburtstag, ja. Der wird dann 66. Hab gestern schon das alte Udo Jürgens Lied geübt, dann kann ich das schon mal das Refrain am Telefon singen. Ja.
0: Gut, du glaubst, der hat heute Geburtstag. Naja, mein Zweifel steht im Kalender drin, Markus.
1: Natürlich, ich weiß es. Salopp ausgerückt. Nein, der hat heute. Relativ definitiv. Der macht das ja jedes Jahr zur selben Zeit. Genau. Naja, der Kerl, oh wei. Mann. Siehste war. Einzig dauert meine Schwester mit Dr. Hünster vor. Aber es wird sich auch bald ändern, oh Gott. Nächstes Jahr, mein Gott.
0: Das Ding ist genauso effizient. Ja, es gibt ja gewisse Daten, die kann man soweit im Kalender eintragen, dass man was drum hochplanen kann, ganz genau. Ja, das ist ja keiner vorbei. Ich gucke mal jetzt die Straße an. Und dann bin ich auch schon wieder angekommen.
1: Ja. Hey, Planama, Planama. Nee, für den Geburtstag meiner Familie und meiner engen Freunde so brauche ich kein Kalender. Das habe ich aus dem Kopf. Ja, manchmal denke ich dann selbst, oh, da war doch heute was. Aber ja, man kann ja immer noch schnell den Hund entschreiben. So ist das. Ja, meine Frau, die hat wirklich alles im Kalender, die erinnert mich dann immer. Und da sagt dann am Abend, hast du? Und dann sage ich, ja, ich habe geschrieben und ich habe gedrückt. So sieht's aus. Ei, ja, du bist schon in der Zielstraße. Das ist gut. Dann wirst du jetzt Parkplatz gleich suchen.
0: weiß nicht, ob ich jetzt noch rüberkomme.
1: So. Ich gehe jetzt von der Autobahn auch runter und komme auf meine lange Gerade. Und es regnet gnadenlos, ja. Und so ist es gut aus. Aber wie gesagt, das braucht. Wenn ich Bäume angucke, hier ist der Rasen angucke, mein Gott, ey. Puh. Ja, wird Zeit. Auch ganz viele Blätter schon unten. Aus dieser Hitze schreit hier. Naja, es wird sehr langsam erlöst. Aber bis es bei den Bäumen ankommt, wird es noch dauern. So, stehst du.
0: Ob ich noch rüberkomme, Markus?
1: Da kommst du, kommst du. Ja, das mit dem Mikrofonstück hatte ich dir gebracht schon mal.
0: Das ist doch nachhaltige Wirkung. Ja, okay, nee, ich stehe. Ich habe jetzt die Brücke gefunden und die Maschine bereits abgestellt. Ja, bin jetzt fertig für den Tag.
1: Das ist gut. Wenn du mal irgendwann eine Kontaktspray in die Hand kriegst, dann kannst du das nochmal in den Stecker hauen. So zur Sicherheit. Alles geht dir erstmal. Gut, alles klar. Dann wünsche ich dir einen schönen Tag. So, komm gut durch. Dann denke ich mal bis morgen oder so, genau. Dann schauen wir mal. Dann haben wir ja schon wieder Tag. Aber jetzt soll es mir heute nicht ab. Dann war ich egal wie die X-Mobil und dann machst du die.
0: Machen wir das. Okay, dir auch einen schönen Dienstag und ich denke, wir hören uns morgen früh wieder. Bis dahin 73 aus UWL Markus, DK4, XD, 30 aus Mobil, das Schütze 73 und noch eine QLT.
1: So machen wir das. Bis morgen. Tschüss.

0: 4N, die Gerhard Hinter.
1: Ja, schönen guten Nachmittag, Norbert, sei gegrüßt. Ja, du kannst da mal jetzt mal lauschen. Das Rufen jetzt immer noch gehört wird, große Angstzitter sein. Ich habe nämlich nochmal die KI gefragt und das wohl bekanntes Problem bei der Aussendung des 67 Hertz-Tones ist wohl in der Vergangenheit auch bei anderen OMs wohl zu den Silbenbruch gekommen. So die Recherche.
0: Ja, ich höre nur dich, sonst Geräusche.
1: Jetzt mal einfach nochmal den Sub-Audio-Ton einfach mal einschalten, auch wenn das bei dem Relais keine Auswirkung hat. Einen Moment, ich muss mal gucken. So, jetzt müsste das oben wieder da sein. Jetzt sendet er auch diesen 67-Hertz-Ton mit aus und ja.
0: Da habe ich jetzt keinen Netz rausgenommen. Mach nochmal kurzen Durchgang mit Modulation und ohne Modulation, etwas länger, ja?
1: Ja, okay, ja, jetzt, der Ludwig ist schon wieder auf meine Endstufe aufgeklettert und reibt sich da den Kopf, das ist auch ein Lümmelinsatz. So, dann werde ich jetzt mal den Mund Moment halten. Ja, das soll es gewesen sein.
0: Ja, da höre ich jetzt nichts zu. Da kann ich jetzt nichts wahrnehmen.
1: Ding, ich habe auch so alle Hand noch ausgeschaltet. Es war, wie gesagt, der Kompressor war noch drin. Dann war noch was anderes drin. Ach ja, ARC, diese Anzeige, die ist jetzt auch nicht mehr existent. Das hatte ich gestern Abend auch nochmal ausgeschaltet. Und ja, dann vielleicht ja, damit zusammenhängen. Ja, ich mache mal hier nochmal kurz, lass nochmal das Mikrofon los. Haben wir, glaube ich, gedoppelt, kann das sein?
0: Nein, haben wir nicht. Ich habe die ganze Zeit ruhig hier gelauscht. Ja, da gehöre ich so ganz leichtes so. Aber das kann jetzt Relais-Rauschen sein.
1: Das kann auch der tatsächlich auch der Lüfter vom Funkgerät sein. Der ist nämlich, sobald ich eine Aussendung mache, ist das natürlich auch am Sinn. Aber das, ich bin erstaunt, wie gut das läuft über Wuppertal. Das haben wir eigentlich noch nie so richtig auf dem Schirm gehabt. Ne? Wir sind immer auf Siegen ausgewichen, aber Wuppertal scheint auch wirklich super zu klappen. Ne?
2: Guten Tag zusammen, hier ist DB1FS.
0: Schon den Wuppertalern auch mal beigewohnt, wenn die da ihren Kursus machen. Das ist ja doch, das Wuppertaler Relais wird ja von den 70 cm Relais durch diesen Verbund da doch häufiger genutzt. Ja, ja. Wir können ja nochmal zurück auf David und Frau R gehen und da nochmal horchen auf 2 Meter, ob das da eventuell wieder auftaucht.
1: Da war, glaube ich, gerade der Freddy, kann das sein?
0: Bitte, war, wer war da?
1: Das war ich, ja, reingebildet.
0: Ja, wer war da?
3: Ja, einfach mal eine Lücke lassen, dann kann ich ja sagen, guten Tag zusammen, hier ist Delta Bravo 1, Foxtrot Sierra. Hallo Sven, und deinen Gesprächspartner habe ich jetzt nicht erkannt direkt. Hier ist DB1FS, Freddy Iserlohn.
1: Der Norbert ist das. Hallo Freddy, sei gegrüßt. Ja, wir sind noch mit meinem Gerät noch mal am Testen. Und es könnte tatsächlich daran gelegen haben, dass das mit dieser Aussendung des Subaudiotons auf DB0VR, da wird ja 67 Hertz erforderlich. Und hier brauchst du es ja nicht. Und hier kann der Norbert aktuell nichts hören. Deswegen, wir wollen jetzt gleich noch mal auf DB0VR noch mal gehen und noch mal lauschen, ob das heute vielleicht besser geworden ist.
3: Ja, ich steige ja jetzt über 2 Meter Dortmund ein. Ich höre dich also ordentlich, ohne großartige Nebengeräusche. Aber gut, das ist auf diesen Relais immer schwierig, weil die ja noch verschaltet sind. Das ist ja auch der Verbund. Da sind ja zig Relais dran angeschlossen bis runter nach Koblenz. Wenn du jetzt über Wuppertal einsteigst, ich über 2 Meter Dortmund. Aber das geht problemlos, geht gut. Ich grüße natürlich auch den Norbert. Und ja, dann probiert mal weiter, das hört sich auf jeden Fall schon mal gut an.
1: So machen wir das. Norbert, du bist noch am Start?
0: Ja, ja, ich bin am Start. Ich höre euch beiden gebannt zu, genau. Ja, den Freddy würde ich ja auch begrüßen. Guten Tag, guten Abend, hätte ich bald gesagt. Ich muss mal die Jalousie ein bisschen höher machen. Ich habe das Fenster auf Kipp, damit es nicht reinregnet. Es ist ein bisschen dunkel. Hallo Freddy, DG1 NPM hier.
3: Ja, hallo Norbert.
2: DB1FS, wir haben uns ja beim Essen noch gesehen letztens. Genau. Nee, das testet immer weiter, das hört sich auf jeden Fall alles schon sehr gut an und scheint auch vernünftig zu funktionieren. Ich hatte euch nämlich ganz woanders gehört, über Osnabrück. Das ist nämlich auch der Südlink, der sogenannte, geht auch bis auf Osnabrück hoch auf die 3858. Aber ihr sagt, jetzt in der halben Region zu hören und alles gut, dann testet mal weiter. Ich gehe auch mal mit zur Nordstelle, wobei ich bin im Moment unten, da, aber hören kann ich da auch ganz gut. Ich sag mal, bis später.
1: Bis später. Ja, Norbert, das dauert bei mir natürlich einen kleinen Moment. Ich muss mal eben das Mikrofon, sag ich schon, Transceiver mal eben erstmal wieder ummodeln, dass ich da auf DB0VR URV werde. Kleines Momentchen dauert, dann treffen wir uns auf DB0VR gleich.
0: Okay, so machen wir das. Hallo Freddy, mach's gut, schönen Nachmittag, wenn wir uns nicht mehr hören. Und ja, Sven, ich schalte um auf DB0VR und bleib dann da Sven bei, ja?
1: Okay, so machen wir das.

0: Hier ist DB2NK, ich bin auch auf dem Weg. Hier ist DB2NK.
1: Ja, wunderschönen guten Abend, Nikolas.
0: Mahlzeit, hallo Peter, ich bin auf dem falschen VFO. Warte mal, ich komme gleich nochmal rüber. Ich habe mich tatsächlich vertan, aber ich rede natürlich sonst immer gerne mit dir. Ich melde mich jetzt erst trotzdem mal wieder raus. Ich war ja auf dem falschen VO. Bis gleich mal.
1: Alles klar, das passiert dem besten Profi. Okidoki, bis später mal.
0: Bis später.

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1: Ja, zum zweiten Mal. Wunderschönen guten Abend, Nikolas.
0: Ja, die Kollegen hatten gerade gesagt, die sind schon fast da. Ich denke mal, die haben jetzt ausgemacht und sind da in der Zeit. Na, wie sieht's aus bei dir?
1: Ja, ich will mich nicht beklagen, ne? Das Wetter ist mal ganz gut, dass sich alles ein bisschen abgekühlt und halbwegs normalisiert hat, ne? Also ich habe nichts dagegen.
0: Wie komme ich gerade voran, rapportmäßig?
1: Ja, eine super schöne Radio 5.
0: Ja, das ist erfreulich. Ich habe nämlich die Antenne im Auto noch stehen. Und ich habe jetzt nur, das Funkgerät geht immer automatisch an, wenn ich das Auto anmache. Und deshalb gucke ich jetzt quasi sozusagen mit Indoor-Antenne.
1: Oh, dann bist du ja nachher völlig verstrahlt. Dann brauchst du heute Abend ja keine Taschenlampe und Lichtermann in der Wohnung immer.
0: Ja, aber wir wissen beide, dass das ja sowieso schon der Fall ist.
1: Ja, dass wir beide verstrahlt sind, das wissen doch alle. Ja, mal Spaß beiseite. Immer, ne? Ja, was soll man sonst sagen, ne? Alles gut, ja. Und du bist jetzt auf dem Weg nach Hause oder bist du Training oder wohin?
0: Heute mal ausnahmsweise wieder noch. Ich fahre zum OV-Abend jetzt direkt von der QRL.
1: Ach so, ja, das ist auch immer schön, ne? Ja, haben wir heute eigentlich auch, aber wie gesagt, ich bin da nicht so fit, dass ich hier durch den Regen stanzen muss hier mit meinem Rolli.
0: Ja, jetzt gerade regnet es nicht, aber es regnet ja immer so zwischendurch mal, ne?
1: Ja, aber wie gesagt, da ist die Motivation gleich null, wenn du da immer komplett nass wirst da, ne? Und ja, da mit Regenzeug durch die Gegend fahren, das ist auch nicht gerade Sinn und Zweck, ne? Ja, was willst du machen? Ist alles nicht so einfach, aber wir kriegen ja bald wieder Sonne.
0: Ja, absolut. Was macht denn dein Rotor-Rolli-Projekt?
1: Ja, tatsächlich ist das fast abgeschlossen. Ich muss da jetzt nur noch ein Kugellager dran befestigen. Und ja, dann ist das schon mal für mich, sag ich mal, IO. Ich habe es mal getestet am Alu-Mast, am GFK-Mast und ja, geht überall, ne? Ist eine schöne Sache, ja, und vor allen Dingen ist es kostengünstiger, als wenn du dir da irgendwas, erstmal kriegst du es ja gar nicht so klein, und das ist ja auch immer eine Kostenfrage, ne, wenn du da guckst, dass so ein Rotor da bei 800 Euro anfängt bei Wimo, dann ist hier meine Konstruktion hier echt super, ne.
0: Ja, okay, ist das so, ich habe mich mit Rotoren nie beschäftigt, weil ich einfach nicht das Bedürfnis habe, mir irgendwas mit Rotor aufs Dach zu schrauben. Na, schickst du sonst ständig Bilder von deinem Scheck, schick doch mal was von deinem Rotor.
1: Ja, den habe ich unten in dem Keller, ne? Der ist ja nicht hier bei oben im Wohnzimmer, ne? Ja, muss ich die Tage mal machen, wenn ich mal wieder draußen bin da. Ich wollte da sowieso mal ein paar neue Aufnahmen machen da, auch von dem Rolli, wie ich das da jetzt mit den Halterungen umgebaut habe. Ich habe bei mir hinten auf die ganze Rückenlehne komplett umgebaut. So dass ich da jetzt wie so ein Schließfach drin habe, wo ich die Funken praktisch nur einrasten brauche. Und ja, und eine vernünftige Halterung, wie gesagt, da für den Mast. Ne? Ja, so gefällt mir das schon ganz gut. Wie gesagt, ich muss da mal ein paar Bilder machen, wenn ich dann wieder ein bisschen fitter bin.
0: Ja, schon komm, irgendwann ist der dazu gebaut, der Rolli, dass du gar nicht mal drin sitzen kannst.
1: Ja, die da gehört, die habe ich schon die ganze Zeit gerufen. Die Sitzfläche, die ist komplett frei. Ne? Die Funkgeräte, die sind alle auf der Rückseite von der Lehne und zwei habe ich an der Seite unter der Armlehne, die ich also ständig bediene. Und ja, das ist schon nicht verkehrt. Ne? Und wie gesagt, die Regenlösung ist auch endlich gelöst. Ich hatte da ja sonst immer hier irgendwie, ja, da nur so eine wasserdichte, so wie so ein Turnbeutel da drüber gezogen. Das reichte ja, wenn du mal eben schnell durch den Regen fährst. Weil mit dem Regenschirm ist das ja immer so eine Sache. Wenn es ein bisschen windig ist, dann musst du mit einer Hand musst du hier fahren, mit der anderen musst du den Schirm halten. Das kann ich ja alles gar nicht da mit meiner Schiene an den Händen. Ne? Und ja, deswegen musste da irgendwie eine Lösung her. Und ja, ich habe mir das dann jetzt mal alles so richtig überlegt, ne? Und ich habe jetzt alles aus Alu da hinten dran geschraubt. Und ja, sieht klasse aus. Da muss ich jetzt nur noch schwarz lackieren und dann fällt das am Rolli gar nicht auf.
0: Ah ja, das hört sich doch ganz gut an. Ja, dann schick doch mal davon mal demnächst mal auf voll eine Großaufnahme. Sag mal, ey, ja, ich finde das eher interessant, mal zu sehen, wie du da diese ganzen Detaillösungen da realisiert hast. Naja, ich freue mich schon auf ein Foto, aber so, dann lassen wir die andere Station nochmal rein. Ich glaube, das den Namen und den Namen und den Rufzeichen jetzt natürlich vergessen. Bitteschön.
1: DO5DB, Dieter, du hast das Mikrofon.

0: jetzt hören wir dich. Ich hatte dir das Mikrofon gegeben. Hast du es nicht gefunden bei deinem einen?
1: Nein, mit portabler Weise ist hier gerade bei mir im Garten und hatte mir hier so eine Stelle ausgesucht, die ich eigentlich für gut empfunden habe, aber das hat wohl doch nicht geklappt. Ich denke mal, hier ist eine bessere Stelle.
0: Ja, das hat vorhin auch geklappt, aber da war es sehr, sehr leise. Ne? Also müsstest du dann nochmal testen, wenn du da ein bisschen näher an Mikro gehst. Also hier klappt das, an der Stelle klappt es jedenfalls gut.
1: Ja, wie gesagt, das ist hier portabel. Ist ein altes Standard C160. Nikolas, du hast mir auch gegrüßt. Erstmal schönen guten Abend auch noch dir. Und ich hatte hier mal den Akku fit gemacht. Und ja, wollte jetzt mal ausprobieren, ob das Gerät noch einigermaßen funktioniert, aber das scheint ja so zu sein. Ne?
0: Ja, hast du prima hingekriegt, ne, für die alte Gurke da, ne? Ja, spielt klasse.
1: Da siehst du, das freut mich. Komme ich einigermaßen rauschfrei über das Relais?
0: Ein leichtes Rauschen ist aber nicht sehr störend und die Modulation, wie sie jetzt zum Schluss war am besten. Also so ist optimal.
2: Ja, das wollte ich auch gerade anmerken. Jetzt am Ende war es plötzlich viel lauter. Die Modulation darf ruhig so bleiben wie zuletzt.
1: Ja, Nikolas, ja, ich habe jetzt festgestellt hier, dass das Gerät wohl nicht allzu viel Hub macht und man muss doch sehr dicht ans Mikro gehen. Ne? Ja, dann weiß ich das jetzt. Prima, prima. Freut mich ja, dass das Gerät dann wieder gut spielt.
0: Ja, auf alle Fälle. Ne? Hast du alles richtig gemacht. Ne? Siehst du, wieder ein kleiner Erfolg da in deiner Funkhütte. Ne? Wo stehst du denn da jetzt?
1: Tja, im Moment stehe ich genau zwischen Stelzenhaus und Pool.
0: Ja, dafür spielt das ja super klasse, ne? Ja, absolut prima, ne? Ja, wie gesagt, dann macht er mal einen schönen Kreidestrich auf die Wiese, dann weißt du, wo du dich mit der Handpumpe immer hinstellen musst, oder?
1: Ja, man kriegt das hier sehr schön raus. Hat ja auch eine Feldstärkeanzeige, das Gerät hier, auch eine relativ schöne, sag ich mal, empfindliche. Und da hat man das ganz schnell raus. Ne? Ja gut, ich mache mal eben ein paar Schritte und melde mich dann nochmal aus meinem Sommerkultjahr.
3: Hier sind die Relaisfunkstellen Delta Bravo 0 Delta Oscar und Delta Bravo 0 Tango Tango in Dortmund. Sub-Audioton 67 Hertz.
4: Weißt du Bescheid, ne?
2: Ja, dann mach das mal. Wir warten dann geduldig auf das Ergebnis. Ich glaube, ich bin jetzt schon auf der Autobahn und kann ich vielleicht auch mal die Antenne aufs Dach stellen. Könnte auch von Vorteil sein. So, zu Peter.
0: Ja, das wäre ratsam, ne? Du bringst dann nämlich ein ganz schönes Fading mit dann, ne? Ich sag ja, völlig verstrahlt. Verursacht da kein Chaos. Ne? Heute war schon genug Chaos auf der Autobahn, so wie ich das hier in den Nachrichten mitgesehen habe, ne? und auch gehört habe hier über Facebook und was weiß ich nicht alles. Ne? Ja, wie gesagt, Herr Nikolas, da wünsche ich dir erstmal noch eine schrottfreie Fahrt und dann sag ich mal, hören wir uns später.

0: So, Deo 5 dB, Dieter wieder, ja, sitzenderweise.
1: Dann stelle ich mal eben die Antenne auf.
0: Ja, mach das mal, stell mal die Antenne auf dem Dach. Kommst dann nur noch bedingt übers Relais, du kannst, anscheinend kannst du auch nichts mehr richtig empfangen. Ja, richtig, Peter. So teils, teils, ne? Teils stehend, teils sitzend. Ja, okidoki. Ja, lass uns dann mal eben kurz wechseln, weil ich will mal eben was kurz probieren. Und ja, dann wollte ich hier nicht um Relais machen. Ja, kein Problem. Alles klar, können wir gerne tun. Dann mache ich kurz Y, DO5DB. Nikolas, ich wünsche dir noch einen schrottfreien Flug. Komm gut nach Hause. Ich denke mal, du bist auf dem Heimweg. Und bis zum nächsten Mal, ne? DO5DB.
1: Ja, ja, ja. Bin hier bei WOV. Warte mal, ich wollte jetzt nochmal einmal aus. Kurz testen, wie das jetzt ist, wenn ich mal die Antenne aufs Dach mache, wo sie gehört. Warte mal kurz. Sekunde.
0: Peter, kleinen Moment noch. Warum gepackt hast. Jetzt haben wir beide gedoppelt, Peter. Bei drei Mann auch noch doppeln, ja, das ist auch gut. Nee, ich hatte gesagt, Dieter, es ist ja gut, dass er seine Antenne nicht im Kofferraum gepackt hat. Jo, da sagst du was, ne? Aber wieso stellt man die nicht sofort aufs Dach? Ja, da sind die Funker, die schon 30 Jahre funken, die probieren alle Stellen aus, immer. Auch hinten auf der Rücksitzbank.
1: Genau so sieht's aus. So, jetzt bin ich, jetzt habe ich mal die Variante mit Antenne auf dem Dach. Ich höre euch auch schon überraschenderweise viel besser.
0: Na, siehst du, Nikolas, eigenartigerweise könnte ich es auch wieder toll hören.
2: Deutlich, ja. Also den Standort würde ich mir merken mit der Antenne und die anderen alle auf der Rücksitzbank und im Handschuhfach würde ich mal weglassen.
1: Ja, danke für den guten Tipp, aber ich glaube, wir müssen eine Mikrofonübergabe machen, weil ihr habt euch jetzt auch gerade gedoppelt. Das liegt daran, dass der Peter immer dazwischen quatscht, Heidi. Mikrofon an Peter.
2: Ja, unfassbar, Dieter. Hättest du denn nicht die 2-Sekunden-Regel ein? Mann, Mann, Mann, ich auch nicht. Prima. Sehr vorbildlich hier. Nee, ich hatte gesagt, es ist schön, dass er dir den Platz jetzt da oben mit der Antenne aufs Dach gemacht hat, da wo es auch hingehört, wie der Dieter schon gesagt hat, und nicht, dass er die anderen Sachen da weiter ausprobierst, am Handschuhfach, im Kofferraum, auf dem Rücksitzbank. Also, machst du mal aufs Dach und dann klappt das auch hier mit dem Funken.
1: Ja, das ist wirklich eine Überraschung gewesen. Aber jetzt mal ernst beiseite, es wäre aber trotzdem erstaunlich, dass es noch so halbwegs funktioniert. Also ich habe letztens selbst aus Witten aus dem Auto, also mit der Antenne auf dem Getriebetunnel auch das Bochumer Relais noch gearbeitet und der Kollege hatte da nichts von auszusetzen. Ne? Wie gesagt, das war auch wieder dem geschuldet, dass das Funkgerät immer an ist, sobald der Motor an ist, ob ich die Antenne jetzt rausstelle oder nicht. Lohnt sich ja meistens nicht, wenn ich jetzt irgendwie mal einmal kurz eine Tankstelle fahre, 500 Meter, dann stelle ich mir natürlich nicht extra die Antenne aufs Dach, ne? Mikrofon zum, wer war das jetzt, Dieter oder Dieter, ne?
0: Ja, richtig, Nikolas. Ja, weiß ich nicht, Antenne auf dem Dach lohnt sich eigentlich immer, ne? Bereitet einem dann ja meistens weniger Probleme.
1: Ja, Roger, ja, jetzt bin ich hier ein bisschen abgeschaltet, da ist es ein bisschen schwierig. Ich bin mir nicht sicher, ob ihr mich jetzt noch vernünftig hört. Hier, die Häuser sind hier allerdings gleich weg, mal gucken, vielleicht funktioniert es danach wieder ein bisschen. Schauen wir mal. Hier ist DB2NK, jetzt wird es hier immer ein bisschen freier. Das Mikrofon nochmal zum Peter.
2: Ja, dann beeil dich, wo du da testen willst, weil wir wollten uns hier eigentlich von der Frequenz abmelden. Wir wollten mal direkt gehen.
1: Also, dann wünsche ich euch viel Spaß, aber alles gut, dann macht mal. Dann wünsche ich euch alles Gute, 73. Danke fürs QSO und kommt gut zu liegen.
2: Ach, wir hören uns nachher noch später, wenn du da wieder fertig bist bei deinem OV-Abend. Ich bin da noch ein bisschen QRV. Alles klar, Nikolas, dann würde ich sagen, bis später mal.
0: Ja, Nikolas, genau. Übrigens zur Info vielleicht noch, die Häuser, die haben deine Aussendung da nicht gerade beeinflusst. Ne? Das ging auch so reibungslos. Es war ein kleines bisschen am Flattern, aber ist da problemlos was Relais gekommen.
1: Ja, danke für die Info, aber ich habe euch nicht mehr so richtig super gehört. Dann scheine ich sozusagen besser zu senden als zu empfangen. Obwohl ich jetzt ja hier schon eine Lambda-halbe Antenne auf dem Dach habe.
0: Ja, okay. Ja, guck an, guck an. Also halt einen sehr guten Empfänger, ne? Oder? Ja, weiß ich nicht. Keine Ahnung. Ja, nee, Quatsch, umgedreht. Ne? In diesem Sinne, gut, wir wollten nochmal was testen, Nikolas. Dann wünsche ich dir erstmal noch was. Und vielleicht hören wir uns später nochmal, ne? DO5DB dann erstmal jetzt hier Kurs Y.
1: Alles klar, Dieter, mach's gut. 73 von dem zu bekannt.
0: Ja, ciao, ciao. Ja, alles klar, Nikolas. Bis nachher. Hoido, DR9DPA, Kurs Y.

0: Nikolas, dir auch einen schönen Dienstag habt. Delta Oscar 8, Golf Sierra, Günther in Düsseldorf.
1: Delta Oscar 8, Golf Sierra, kann ich jetzt gerade nicht so ganz zuordnen. Schönen guten Tag, ja, Nikolas ist richtig. Ich kenne nämlich noch einen Delta Oscar 6, Golf Sierra, dann Mikrofon zu dir.
0: Ach, wir hatten doch vor kurzem. Ich höre ja meist immer zu, weißt du? Der CO8GS, der Güntermetall, ich bin der OH. Der wohnt im Bergischen Land und der Güntermetall.
1: Ja, vielen Dank fürs Reinmelden. Ich freue mich natürlich. Ja, doch. Die Stimme kam mir auch bekannt vor, aber ich muss zugeben, ich konnte es jetzt nicht mehr so zuordnen. Ich muss mich allerdings schon wieder rausmelden, weil ich bin jetzt angekommen. Komm, ein bisschen zu spät, also 10 Minuten, um genau zu sein. Ich wünsche dir alles Gute, 73, vielleicht hört man sich ja später nochmal. Bis dahin, das war's jetzt erstmal von David Zwinker.
0: 73. Yes.
1: Tschüss. Liebe zu den KQRT.

0: jemand QRV hier auf dem Repeater, hier ist Delta Delta 4 Charlie Charlie.
1: Ja, leider nur mobilerweise. Wahrscheinlich bin ich zu schwach. Delta Alpha 6, Foxtrot, Foxtrot Mobil. Guten Abend, Delta Delta, Charlie Charlie.
0: Delta Hotel. Ja, mobil, ich kann dich jetzt aufnehmen. Hier ist Delta Delta 4, Charlie Charlie. Manuel am Mikrofon.
1: Ja, hallo Manuel. Delta Alpha 6, Foxtrot, Foxtrot Mobil. Am Mikrofon der Frank und im Moment mobilerweise unterwegs in Röthrath-Forstbach.
0: Ah ja, ja, ich komme hier über das Relais Königswinter am Drachenfeld, DB0SB, ne? Und klappt ganz gut. Also kann man schon sagen, du hast wahrscheinlich dann irgendwie Magnetfuß oder sowas.
1: Ja, das ist genau, und ich steige Charlie Alpha, also Wuppertal, weil Sierra Bravo hier in diesem Bereich noch etwas zu schwach ist. Das könnte sein, wenn ich jetzt gleich ein bisschen höher komme, dass Sierra Bravo besser ist, ja?
0: Ja, also hat schon ein bisschen Fading drin, das merkt man, aber es geht noch ganz gut, ne? Hast du wahrscheinlich so ein, keine Ahnung, Halbwellenstrahler oder was, ne? Und ein bisschen mehr Leistung.
1: Ja, das ist eine Antenne mit einer Luftspule. Ich weiß gar nicht, wie sie genau heißt. Ich habe die gebraucht in einem Paket gekauft und ja, funktioniert jedenfalls sehr gut und ich arbeite hier mit so einem ganz einfachen Mobilfunkgerät von Retevis, ja.
0: Ja, das reicht doch, ne? 20, 25 Watt. Also, ich sag immer, die Antenne ist der beste Verstärker und wenn man die gut positionieren kann auf dem Dach, dann geht das, ne? Ich habe auch immer ein bisschen Respekt. Also, ich arbeite auch immer mit Magnetfuß. Das geht meist sehr gut und damit so einem Meterstrahler, der hat auch in der Mitte eine Spule, also das geht ganz gut, und aber auch nicht mehr als 25 Watt. Ich habe sonst Angst, dass die Airbags auslösen könnten.
1: Ah ja, ja, das ist eine interessante Sache. Ich suche noch eine Magnetfußantenne, die ein bisschen besser hält und mit der man auch 180 fahren kann. Also bei meiner ist es so, dass die sich bei 150 schon mal verabschiedet hat. Und das ist so ein kleiner Nachteil, weil das eben nicht so fest und so stabil ist. Ja.
0: Ja, also es gibt ja die großen Magnetfüße mit 160 mm Durchmesser, ne? Und wichtig ist halt, dass der Antennenaufbau leicht ist, ne? Also von Diamond gibt es auch Antennen, die sehr wenig Windwiderstand haben, also sehr schlank sind. Die kann man dann zwar nur bis 50 Watt verwenden, aber die sind sehr schlank und trotzdem effektiv 1 Meter lang und die müssten auch locker bis 180 halten. Ansonsten gibt es ja auch noch Magnetfüße, die haben dann quasi 3 Magnetfüße, die mit einer dreieckigen Platte verbunden sind und die sind natürlich erheblich stabiler.
1: Ah ja, interessant. Ja, ich habe noch nicht die Muße gehabt, mich mal im Einzelnen umzuschauen. Aber das werde ich auf jeden Fall jetzt bei Gelegenheit mal machen. Im Moment behelfe ich mir einfach so, dass ich ein bisschen langsamer fahre. Und dann ist es auch gut. Oder wenn ich jetzt ganz schnell fahren muss, dann nehme ich einfach die Magnetfußantenne runter und mache den Kopf auf.
0: Ja, das geht auch. Also was ich gemacht habe, ich habe von Diamond so einen sehr schlanken Strahler, der ist nicht so schwer, ne? Also er hat eine deutlich dünnere Stahlroute, ne? Und der hat sehr wenig Windwiderstand und da kann man auch sehr schnell mitfahren ohne Probleme, ne? Wenn man so eine schwere Antenne hat, die jetzt vielleicht 400, 500 Gramm wiegt, ne? Dann muss man schon entweder eine Dachreling haben, wo man das befestigt, oder eben Magnetfuß, ne? Dann gibt es so schwere Magnetfüße, die die eben dann mit drei Magnetfüßen arbeiten, die halten wirklich, also da kannst du eine Kurzwellenantenne draufschrauben, das geht auch noch. Ne? Schwierig wird es immer dann, das Kabel ins Innere zu führen, ne? Ohne das abzuquetschen in der Tür.
1: Ja, das ist ja auch im Moment das Thema. Ich behelfe mir da, indem ich das Kabel mit ein bisschen Ballistol oder WD-40 einschmiere. Und das führt dann dazu, dass sich das besser anpasst und das nicht aufrubbelt. Also das funktioniert ganz gut. Vielleicht als Tipp, sag mal, ich würde gerne mal ganz kurz ausprobieren. Ich bin am Ziel angekommen und das ist hier jetzt etwas höher. Ob ich vielleicht auch hier über Sierra Bravo rüberkomme. Kann ich mal eben umschalten und versuchen, dann über Sierra Bravo den Kontakt herzustellen?
0: Na, kein Problem, ich warte.
1: Ich glaube aber, Sierra Bravo ist Tonruf gesteuert und ah doch, ja, das stimmt. An dem Gerät habe ich noch einen Tonruf, wann das funktioniert. Ich schalte mal eben um. Ich denke, dass ich ein paar Sekunden wieder da bin. Oder ich komme über Wuppertal zurück, falls das nicht geht.

0: hier ist noch Delta Delta 4, Charlie Charlie. Manuel am Mikrofon in der Warteschleife. Mal sehen, ob das klappt mit Wuppertal.
1: Nein, hier ist Delta Alpha 6, Hochdampfang. Das klappt nicht. Ich habe das nicht aufgemacht bekommen, das Relais. Sierra Bravo, das ist noch zu unüblich hier. So, wie gesagt, ich bin jetzt hier in Rolfrath-Forsbach am Ziel angekommen und würde jetzt mal QRT anmelden. Ja, vielen Dank fürs QSO, Manuel, und 73 darunter nach Königswinter war es, glaube ich, richtig?
0: Ja, genau, Bad Honnef, aber Königswinter-Relais. Ja, alles klar, dann erledige mal deine Einkäufe. Vielen Dank für das QSO und bleib am Hobby, ne? Wir müssen, jede Stimme zählt hier. Bis dann, tschüss.
1: Ja, selbstverständlich gerne. Ich bin auch ein Fan vom Sprechfunk, hier vom ganz normalen analogen Sprechfunk und sehe ich ganz genauso. Und wenn ich jemanden gerufen höre, dann komme ich gerne rein, beziehungsweise wenn ich irgendwo in der Gegend bin, wo ich ein Relais erreichen kann und unterwegs bin, Zeit habe, dann rufe ich auch gerne selbst mal rein. In dem Sinne, bis bald, 73 und Delta Alpha 6, auf Kochmobil, dann QRT.
0: Jo, alles klar, Delta Delta 4, Charlie Charlie, dann wieder Standby.

0: gehört, dann ruf mal Delta Oscar 1 Golf Mike Whiskey.
1: Guten Abend, hier ist Delta Charlie 7 aus Katango.
0: Ja, Katango hört sich gut an. Grüß dich, herzlich gern.
1: Ja, hier ist der Arndt aus Solingen. Grabmobil in Solingen-Ohlig unterwegs.
0: Ja, Stimme konnte ich so zuordnen auch. Ja, merkt man nicht irgendwie. Ja, klappt aber gut, kann man nicht meckern.
1: Ja, das sehe ich auch so. Ganz leicht angerauscht hier. Aber ich habe auch nur die ganz kurze Antenne auf dem Dach. Mit der großen wäre es deutlich besser. Allerdings kommt man dann nicht mehr in die Tiefgaragen rein.
0: Ja, das altbekannte Problem. Die schlagen dann. Da kannst du in der Oberleitung, ne?
1: Ja, ganz genau. Ist uns noch. Jetzt bin ich schlafen. Bei der Ham Radio passiert, dass sie sagt, komm, für die Fahrt machen wir die Dicke drauf, damit man auf der Hochfrequenz mal ein paar QSOs fahren kann, auf dem Hin- und Rückweg und so. Und dann hatten wir da aber ein Abendessen in der Stadt haben dann in der Tiefgarage geparkt und ich habe die Antenne total vergessen und das ging dann klong, klong, klong. Und hinter mir fuhr genau ein Auto des Tiefgaragenbetreibers und der hat mich dann, naja, wie soll man sagen, angenörgelt, was ich denn da treiben würde, ob mir klar wäre, was ich da machen würde. Und ich sagte, ja, sorry, hab ich vergessen.
0: Ja gut, da kann man immer nur den Mia Culpa und ja, weil man hat es ja verbockt. Letztendlich ist natürlich auch unglücklich, wenn der Betreiber da hinterherfährt. Ja gut, du machst ihn kaputt. Ich sag mal, wenn er gerade da eine Serie D-Anröhren runtergelitten hat.
1: Nee, das war in dem Fall nicht so. Ich bin noch nur quasi diese Träger, also Betonträger gekommen bin. Leuchtstofflampen oder sowas war da gar nicht. Das war nur seitlich beleuchtet von links und rechts. Also da waren auch keine Schilder oder irgendwas. Ich bin nur mit der Spitze immer oben entlang klong, klong, klong jedes Mal. Ne? Also 5 Meter war so ein Querding. Und das war, die Einfahrt wurde immer länger geführt. Meine Frau sagte, um Gottes Willen. Aber man konnte auch nicht anhalten, weil der Typ saß mir im Nacken direkt. Hätte ich die eben abgeschraubt, ja, aber naja. Okay, ich bin dann bei der erstbesten Gelegenheit erstmal links abgebogen und hab den abgeschraubt und dann weitergefahren.
0: Ja, ich sag mal, die Tiefgaragen, die werden so für die heutigen Autos, ja, zumindest der Altbestand, also das finde ich alles so eng. Ich fahre schon mal hier in die Wilker Arkaden. Und ich habe ja jetzt auch nicht so das Flachschiff, aber wenn ich da immer rausfahre, also ich gucke immer weiter Spiegel, ich sehe immer schon ja die Kratzer von den anderen Autos an den Pfeilern. Und da sage ich mir auch, ja, viel größer dürfte es nicht sein. Ne?
1: Ja, das ist wahr. Man sieht an den Wänden oft so farbige Kampfspuren, nenne ich die. Und ich frage mich dann immer, ob die Leute besoffen waren oder am Träumen oder was. Aber da ist schon ganz schön viel Geld verheizt worden.
0: Ja, wenn du da, weiß ich nicht, von der Büro bis ans Heck da hier eine schöne Scharte ziehst, da sind immer 3.000-4.000 Euro. Ausbeulen, putzen, lackieren, da ist mal ein teurer Spaß.
1: Ja, damit kommst du heute nicht mehr aus. Also, da kannst du jetzt mal 2 nehmen, das war früher so.
0: Ich habe auch meine Versicherung umgemodelt. Die sagten auch, ja, da kann man nicht mehr viel dran machen, weil diese ganzen Rückfahrkameras, die ganzen sogenannten Parkplatzfremdler, die sind sowas von höllisch teuer geworden. Die Lackierbetriebe, ich weiß nicht, womit die halt rechtfertigen, mit Lohnkosten und Materialkosten, keine Ahnung. Wahrscheinlich, ja, irgendwelchen Gründen Unsum.
1: Keine Ahnung, ich weiß das nicht. Also es ist auch abartig teuer. Ich habe mal eine Zeit lang für Autoversicherung gearbeitet und für die Versicherungen, da sind halt auch viele Autounfälle und so behandelt worden. Und wenn man da die Rechnung sieht, da wird einem schwarz vor Augen. Naja, aber das ist ein anderes Thema.
0: Ja, ich habe halt das Relais mal zu Ende babbeln lassen. Ja, und was gibt's da noch zu sagen? Dieser Tage im Internet mal rumgestreucht hier über Vereine in der Nähe Langenfeld und Obladen, sind da einige Aktivitäten, was mir gar nicht so bewusst war. Auch so die Hildener, wenn du so auf die Webseiten mal gehst, habe ich schon ewig nicht mehr gemacht.
1: Meinst du von den OVs oder was?
0: Ja, ja, von den OVs. Wenn man guckt, die Langenfelder, die machen eine kleine PA am Bauen, immer so Step by Step, aber ja, muss man öfters mal reingucken, was so in den anderen OVs läuft. Das ist eigentlich, habe ich sehr vernachlässigt aus Zeitgründen.
1: Ja, ja, ja. Ja, das sind die vom R25. Die sind sehr umtriebig, ja.
0: Ja, aber auch wenn du jetzt so siehst, Bus fahren und irgendwelche vierte Aktivitäten machen. Ja, Kaffee und Kuchen geht immer, ne?
1: Ja, das vierte machen die sehr viel. Die machen sehr viel Konteste beim R25. Wir versuchen auch wieder R14 ein bisschen, wir sind ja direkt nebenan, ein bisschen, ja, wieder mehr Aktivitäten zu machen, aber ist momentan noch aus verschiedenen Gründen ein bisschen schwierig.
0: Ja, ich sag mal, wir haben das gleiche Problem. Wir machen gerade, da ist jetzt auch irgendwas geplant. Aber die Leute werden immer älter und du willst keine 80-Jährigen dabei oder 70-Jährigen irgendwie einen Mast aufbauen lassen und dergleichen. Die kommen, die setzen sich mal, machen ein QSO, die waren mal dabei, aber er hat eigentlich immer so eine Handvoll Leute, die aufbaut, die nassgeschwitzt dann da sitzt und die Flügel hängen lässt.
1: Ja, genau. Ja, ja. So, ich habe ja hier gewartet auf meine Familie. Die sind jetzt gerade gekommen, ich muss jetzt dann wegfahren. Und werde dann das QSO hier mal beenden. Dankeschön für das nette QSO und ja, wir sehen uns dann, beziehungsweise wir hören uns dann demnächst mal wieder. Hier war Delta Charlie 7 aus Katango, 73 hier aus Solingolix.
0: Ja, kein Problem, ich muss da auch die Segel schreiben. 73, Gruß an die Family und ja, fahrt vorsichtig. Bis dahin.
1: Ja, danke. 73, hier war die CSIMO-T, QRT.
2: Ja, das ist der Direkt-KBH. Hallo. Der von GSO-Ausgericht, Direkt-KBH. Ich grüße euch.
0: Ja, hat mich zwar schon verabschiedet, aber ja, Gerät war noch nicht aus. Bitteschön.
2: Ja, ich wollte nur mal Hallo sagen. Mach's gut, mein Lieber. Der 6 kam ja. Ich heiße Jürgen und wohne in Neuskirchen.
0: Ja, Jürgen, klappt da hervorragend. Modulationsmäßig und ja, Träger braucht man drüber reden, über das Reden.
2: Das wollte ich sehr. Ne? Ja, was machst du? Bist du noch QRV oder willst du jetzt ins Bett gehen?
0: Ich war auch auf dem Sprung. Aber ich wollte dich da oder wollte den Ruf dann nicht ganz so verhallen lassen.
2: Ja, freut sich. Ja gut, alles klar. Dann wünsche ich dir eine gute Nacht und hier ist der Jürgen aus der Kirchen. Und dann wünsche ich dir eine gute Nacht. Ne? Mach es gut und dann willst du meinen Ruf nicht verhallen lassen. Dann alles Gute. Tschüss.
0: Ja, bis dahin. 73 an. Da wüsste ich es mal irgendwann. Und hier war Delta aus KM, Golf Mike Whiskey und ich mache jetzt QRT.
2: Delta Oscar 1, ja, ja. Ach, wann hast du die Lizenz gemacht? Sag mal.
0: Ja, Blitzke jetzt auch. Ach, so um den Dreh rum irgendwann.
2: Habe ich nicht verstanden. Bitte nochmal.
0: Ich glaube, das ist auch so 6 Jahre her jetzt.
2: Ah, ja gut, ja, ja, prima. Ja, ja, ich habe 1982 die Lizenz gemacht. Das ist auch schon sehr gerne.
0: Ja, da hast du ein paar Tage mehr auf der Uhr als ich. 82, ja. Das war die Zeit, wo ich mit CB aufgehört habe und dann habe ich bestimmt nach 30 Jahren nichts mehr getan.
2: Und bist du zufrieden jetzt?
0: Ja, es hat sich gewandelt. Ich hatte damals seine Zeit. Da hat sie halt Beruf, Ausbildung, Freundin, Motorrad. Das war da alles wichtiger. Ja, ich hatte ein OM aus Oberhausen da dran gebracht damals. Ja, ich denke mal, es war der richtige Schritt, den Weg zu gehen. Ich hätte nur seinerzeit weitermachen sollen und aufstocken. Aber ich durfte ja dann und ja, dann halt dieses und jenes probiert und gebaut und gemacht. So ist man dann im Amateurfunk. Möchte aber auch nicht mehr missen.
2: Ja. Ja, ja. Gut, ne? Ja, ich. Alles Gute und gute Nacht. Ja, ich wohne in Euskirchen, ne? Weißt du, wo das ist?
0: Ja, ist doch klar. Das ist ein Begriff. Na gut, dann weicht man das an der Stelle ab. Ich war ja auf dem Sprung. Ich sag mal, wir hören uns bei Zeiten nochmal, Jürgen. Bis dahin, alles Gute.
2: Freundliche Grüße, der 6KBA. Bis dann. Tschüss.
0: DO3MAC.
2: Ja, DO3MAC. Ja, hallo.
3: Ja, richtig, DO3MAC, mein Name ist Martin und ich bin QTH-mäßig in Ennepetal.
2: Ennepetal? Ennepetal, ja. Wo ist das?
3: Ennepetal liegt zwischen Wuppertal und Dortmund.
2: Da bist du jetzt, ja, ich kann dich gut hören hier. Ich bin ganz am Ende von der Eifel in Euskirchen.
3: Ja, und worüber steigst du ab?
2: DB0CA. DB0CA, glaube ich, bin ich verbunden.
3: Also sprich 438 975, ne?
2: Ah ja. Ich kenne mich mit deinen Funkgeräten nicht aus, aber das könnte sein, ja.
3: DA2AC. Ich verstanden habe oder habe aufgepasst, als du mit dem Kollegen am Sprechen warst. Dein Name und der Rufzeichen, das habe ich noch gar nicht notiert.
2: Möchtest du notieren?
3: Ja, so war es mal irgendwie bei der, dass man so sein Rufzeichen nennt.
2: Ich bin ein alter Funkamateur. Mein Name ist Jürgen. Mein Rufzeichen ist Delta Lima 6 Kilo Bravo Hotel. Delta Lima 6 Kilo Bravo Hotel. Alles gut?
3: Ja, perfekt. Jetzt habe ich Jürgen. Das Reh hier Wuppertal, worüber wir funken, und du vermutest ja auch, dass du darüber kommst, das ist bei der Bundesnetzagentur nicht eingetragen. Wie verhält sich das? Weißt du das?
2: Keine Ahnung. keine Ahnung. Also das ist, da kann ich dir nichts zu sagen. Och. Aber ist schon ganz interessant, dass du die Frage stellst. Ja, alles gut.
0: Ja, das ist so, da rede ich da auch nicht drin, den ONE.
3: Zeit schon gar nicht eingetragen. Das wäre mal recht interessant zu wissen, warum es so ist. Aber ich meine, da wäre gerade noch ein OM beigewiesen. Das hätte ich gerade noch gehört, bevor ich die Mikrofontaste gedrückt habe. Ich lasse mal eine Sprechpause. Ich glaube, da war noch jemand. Hier ist die O3-MAC, der Martin Ennepetal.
0: Ja, das war der von November 9, noch immer in der Golf, der Jürgen mit gut herauswitten. Ist richtig, die B0CA, das gibt es tatsächlich, das kann ich auch testen, aber das wird also nicht bei Pipita.buk aufgeführt.
3: DA2AC. So? DA2AC.
2: Ja, da.
3: Schreiben können. Vielleicht kann die noch mal eher kommen, bevor die Delta Hotel Station da kommt. Die Delta November 9 Station, bitte.
0: Ja, hallo. Das war Delta November 9, November in der Golf. Der Jürgen mit gut her aus Witten. Das ist mir auch schon aufgefallen. Also die B0CA wird also bei Repeaterbook also nicht aufgeführt. Aber wie gesagt, den Repeater gibt es, den kann ich von Bieten aus auch auftasten.
3: Na, es geht mir nicht um Repeaterbuch, da kann man alles reinschreiben, wie bei QRZ.com auch. Es geht um das Amateurfunkrufzeichen der Station in Wuppertal, also sprich DB0CA. Da war aber noch eine Station, vielleicht weiß die das ja. Da hat sich jemand gemeldet, Delta Hotel 2, danach habe ich auch nicht mehr so schnell schreiben können. Hier ist die O3MAC, der Martin Ennepetal.
4: Ja, hier ist Delta Alpha 2 Alpha Charlie, der Andi, und ich komme aus Dortmund.
3: Ja, dann kannst du sicherlich Licht ins Dunkel bringen.
4: Oh, ich wünschte, ich könnte das. Ich weiß nur, dass Wuppertal mit in dem Verbund drin ist. Wie heißt der Verbund? Rhein-Ruhr-Verbund oder Ruhr-Verbund? Ich weiß es leider nicht mehr. Aber es sind so einige Relais in diesem Verbund mit drin. Und da gehört Wuppertal eben auch dazu. Jetzt weiß ich allerdings nicht, wie das Relais heißt. Ich schaue mal gerade nach. Einen Moment.
3: Das ist DB0CA, heißt dieses. Das kommt da bei der Kennung mit rein. Und wenn das eigentlich für sich in der Luft ist, muss das bei der Bundesnetzagentur eingetragen sein. Und das ist nicht eingetragen. Das macht mich jetzt ein bisschen stutzig.
4: Ja, ich lade mal die Rufzeichenliste runter. Ich gebe ja die PDF-Zeichenliste. Genau. Mal die Suche starten. Nee, hast du recht, ist tatsächlich kein Eintrag.
3: Ja, und das ist schon eine längere Zeit so. Ich habe das da beachtet, dass das ist sag mal, gefühlsmäßig mindestens 2 Monate schon, wenn das da irgendwo eine Umschreibung gegeben hat. Wundert mich so ein bisschen, dass das da nicht eingetragen ist. Das ist jetzt die Frage. Vielleicht ist ja noch jemand hier auf der Frequenz, der das vielleicht beantworten kann, meine Frage. Lass doch mal eine Sprechpause lassen. Hier ist Delta Oscar 3, Mike Alpha Charlie, der Martin Ennepetal.
2: Martin? Also, ich beantworte. Hier ist der Jürgen aus Schlosskirchen.
3: Ja, dann schieß mal los, wenn du eine Antwort dazu hast.
2: Wie gesagt, ich weiß keine Ahnung, ne? Aber hochinteressant.
3: Ja, aber ich glaube, sonst ist keiner im Moment hier QRV, der diese Frage beantworten kann. Kann das sein, dass wir doppelt gesprochen haben, gerade Stereo? Jürgen, warst du das gerade? Hast du nochmal gesprochen gehabt?
5: Die neue Energie ist negativ.
2: Ich lausche auf deine interessanten Aussagen. Ich bin ganz interessiert.
3: Ja, gut, wenn das niemand weiß, muss man mal gucken, wie man dann da rankommt und das nachzuvollziehen, warum das da nicht eingetragen ist. Das heißt, normalerweise ist es so, wenn es nicht eingetragen ist, hat es auch nicht in der Luft zu sein. Egal, ob es ein Verbund ist oder wie auch immer, das eigene Revier muss selber da eingetragen sein.
4: Naja, vielleicht wurde das war schon eingetragen, aber noch nicht veröffentlicht. Das sozusagen in diesem, ja, in diesem Zwischenstatus momentan hängen.
3: Ja, dann hat es nicht in der Luft zu sein. Das ist definitiv die Geschichte dabei, ja. Da beißt die Maus den Faden nicht ab. Das ist so.
6: Vielleicht ist der Relaisbetreiber auch verstorben.
3: Dann muss das Relais abgeschaltet werden, wenn es nicht eingetragen ist. Wer war dazwischen gerade?
4: Ja, also das war bei mir aber genauso. Ich habe mein Rufzeichen bekommen, in Papierform, und das war bei der Bundesnetzagentur auch noch nicht veröffentlicht. Das hat wirklich 2-3 Tage gedauert. Ich weiß das noch ziemlich genau, weil das gerade mal ein Jahr her ist.
3: Ja, bei mir war es ein bisschen anders. Also wir haben Urkunde bekommen und dann war das eingetragen. Na gut, aber das handelt sich ja, wenn es die Prüfung gemacht hat, vielleicht um ein paar Tage, bis das gedauert hat, dass es eingetragen ist. Ich weiß, dass es bei der Töter-November-Geschichte, als dass es das gab, dass das ein bisschen gedauert hat mit den Rufzeichen. Ich kenne das bei uns vom OV. Ja, nur interessant, warum Wuppertal da nicht eingetragen ist. Das werde ich mal nachgehen. Ja gut, okay. Dann danke ich euch für das Gespräch. Hier war Delta Oscar 3, Mike Alpha Charlie, der Martin aus Ennepetal.
2: Martin, du bist ja ganz toll. Also ich finde ja gut, dass du dich so alles interessierst.
3: Ich betreibe selber ein Revier und deswegen weiß ich so ein bisschen davon und das macht mich sehr stutzig. Ja gut, alles gut. Hier war Delta Oscar 3, Mike Alpha Charlie, der Martin Ennepetal, und ich mache QSY auf DB0EN.
2: Warum? Sind die nicht mehr gut genug? Ja, dann mach du kurz zusammen. Alles Gute.
3: Ich verstehe das nicht falsch, aber mich hat das interessiert von Wuppertal, und wenn keiner beantworten kann, ja, was soll ich dann nach ihr sprechen? Ist ja jetzt dann im Moment uninteressant.
2: Boah. Ja, alles gut. Tschüss. Bis dann.
4: Ja, Martin. war das ja der Herr Oskar bei MAC. Ja, alles klar, ich wünsche dir noch einen schönen Abend und dann vielleicht hören wir uns ja nochmal. Delta Alpha 2 Alpha Charlie, Delta Oscar Mike, Delta Oscar 3 MAC, so.
7: Genau, richtig, perfekt.
5: Okay, Delta November 9, November Jaguar, dann auch mal im Hintergrund.
8: Hat er vom DS Euskirchen, DSX-KBH, dann immer noch UFV, aber ja klar, jetzt will keiner mit mir uns sprechen. Gut, ist gut.
5: Sie sind alle müde, die wollen in die Kiste.
8: Ja.
5: Wir haben den Lauf an der Jusin.
8: Freundliche Grüße, der 6. KBH.
5: TK7TX und DR4TP. DK7TX und DR4TP.